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2: Es ist 5 Uhr.
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2: Ich bin Selina Uhrer. Guten Morgen.
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2: Im Fall des tödlichen Brandes in Gros-Montana haben die Ermittelnden neue Hinweise zum verwendeten Schaumstoff. Dieser war offenbar leicht brennbar. Der frühere Besitzer der Bar soll den Betreibern das Geld für das Material geliehen haben. Laut Westschweizer Medien liegt den Ermittelnden ein Beleg über 7.500 Franken vor. Das Geld wurde 2015 an einen deutschen Lieferanten überwiesen. Die Walliser Staatsanwaltschaft hat deshalb die deutschen Behörden um Rechtshilfe gebeten. Sie wollen unter anderem klären, um welche Art von Akustikschaum es sich genau gehandelt hat. Bei einem Schwertangriff an einer Schule in Schweden ist ein Mensch getötet worden. Drei weitere Menschen wurden verletzt, zwei davon schwer. Laut dem schwedischen Rundfunk handelt es sich bei den Verletzten um minderjährige Jungen. Der Angriff ereignete sich nordwestlich von Stockholm. Ein 18-jähriger Mann wurde als mutmaßlicher Täter festgenommen. Das Motiv ist noch unklar. TikTok zahlt in den USA rund 400 Millionen Dollar, um Ermittlungen wegen des Sammelns von Daten von Kindern beizulegen. Das teilt das US-Justizministerium mit. TikTok soll Daten von Kindern gesammelt und damit gegen Datenschutzregeln verstoßen haben. Mit der Zahlung räumt das Unternehmen jedoch keine Schuld ein. Das Verfahren war noch unter dem früheren US-Präsidenten Joe Biden eingeleitet worden. Das Justizministerium verweist nun auch auf einen Eigentümerwechsel bei TikTok in den USA und auf neue Datenschutzregeln.
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2: In der Schweizer Fußballmeisterschaft gewinnen die IB-Frauen im Stadion Wankdorf gegen Servet mit 3:2. In der Tabelle liegen die Bernerinnen nach 2 Spielen auf Rang 5. Im Moment ist es auf der Strasse noch ruhig. Wir haben also keine Schwierigkeitsmeldung im Sendegebiet. Ich wünsche euch eine gute Fahrt und habe Sorge. Heute gibt es einen sonnigen Tag mit vereinzelten Regenspritzer. Das Ganze bei Temperaturen bei um die 22 Grad.
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0: Welcome to Saint-Tropez.
1: Von Südfrankreich wieder zurück zu Bern, Samstag, 22. August. Guten Morgen miteinander, Sibni.
2: Ich bin Selina Uhrer. Guten Morgen.
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2: Im Fall des tödlichen Brandes in Gros-Montana haben die Ermittelnden neue Hinweise zum verwendeten Schaumstoff. Dieser war offenbar leicht brennbar. Der frühere Besitzer der Bar soll den Betreibern das Geld für das Material geliehen haben. Laut Westschweizer Medien liegt den Ermittelnden ein Beleg über 7.500 Franken vor. Das Geld wurde 2015 an einen deutschen Lieferanten überwiesen. Die Walliser Staatsanwaltschaft hat deshalb die deutschen Behörden um Rechtshilfe gebeten. Sie wollen unter anderem klären, um welche Art von Akustikschaum es sich genau gehandelt hat. Bei einem Schwertangriff an einer Schule in Schweden ist ein Mensch getötet worden. Drei weitere Menschen wurden verletzt, zwei davon schwer. Laut dem schwedischen Rundfunk handelt es sich bei den Verletzten um minderjährige Jungen. Der Angriff ereignete sich nordwestlich von Stockholm. Ein 18-jähriger Mann wurde als mutmaßlicher Täter festgenommen. Das Motiv ist noch unklar. TikTok zahlt in den USA rund 400 Millionen Dollar, um Ermittlungen wegen des Sammelns von Daten von Kindern beizulegen. Das teilt das US-Justizministerium mit. TikTok soll Daten von Kindern gesammelt und damit gegen Datenschutzregeln verstoßen haben. Mit der Zahlung räumt das Unternehmen jedoch keine Schuld ein. Das Verfahren war noch unter dem früheren US-Präsidenten Joe Biden eingeleitet worden. Das Justizministerium verweist nun auch auf einen Eigentümerwechsel bei TikTok in den USA und auf neue Datenschutzregeln.
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2: In der Schweizer Fußballmeisterschaft gewinnen die IB-Frauen im Stadion Wankdorf gegen Servet mit 3:2. In der Tabelle liegen die Bernerinnen nach zwei Spielen auf Rang 5.
1: Gratulation der IB-Frauen von unserer Seite. Blick auf die Straße, 2 Minuten ab der 7. Eine Meldung von der Reise Bern Richtung Zürich. Zwischen der Raststätte Tätigen Süd und Wangen der Aare kommt es zur Verkehrsbehinderung wegen Aquaplaning. Es gibt eine Sonnenwolkenmischung, heute im Flachland bleibt es mehrheitlich trocken. Über den Bergen kann es am Nachmittag stellenweise regnen. Temperaturen momentan bei frischen 12 Grad. Heute Nachmittag überkommen wir taktvolle 22 Grad. Mehr Sonne überall und 23 Grad. Morgen Sonntag.
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1: Dir schon beim Samstagmorgen-Kaffee. Wir servieren dir gute Laune dazu. Megan Trainor, Get It Girl, Mikrofon Philipp Sommerhalder. Morgen.

0: Wir begleiten euch mit ideal musikalischem Tempo und mal durch den Samstagmorgenverkehr, gerade mit der Tiffany Harris. Ihren aktuell hat Vertigo von Radio Bell 1 gerade nach, wie soll ich sagen, ein bisschen Feuchtperiode im Telefon. Hörer, 13 Minuten ab 7.
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2: Ja, das ist Keller von eurem Garagenplatz.
3: Okay.
2: Ich weiss nicht, ob Sie es hören, im Hintergrund. Wir haben einen Wasserschaden.
3: Okay.
2: Jetzt ist es so, das ist, vor einer Stunde ist das fast einen Meter hoch gewesen. Jetzt hat es da das Wasser halb bei euch in der Garage da, in das Auto eingedrückt.
3: Nein, oder?
2: Doch, und es hat es noch die Stege gedrückt, hat ein paar Fühlen.
3: Ja, ich komme gerade. 5 Minuten bin ich da.
2: Ja, Moment schon. Wir haben noch so einen Rollkörper hinten beim Fenster, oder? Haben so einen roten?
3: Ja, habe ich.
2: Da tragen jetzt Kollegen am Auto vorbei schnell raus, einfach, dass der schon mal im Trocknen ist, oder?
3: Ja, ist gut. Aber
2: es ist ja zum Glück nicht so ein spezielles Auto.
3: Mal eigentlich, wenn das Auto ist ja alles. Ich habe das selber gekauft. Also, es ist eigentlich alles.
2: Ein Subaru?
3: Ich komme gerade vorbei.
2: Moment schon. Jungs, aber passen. Hey, beim Auto, passen Sie auf.
3: Jetzt haben Sie nicht auf das Auto gehen lassen, oder?
2: Ich sage jetzt mal so, der Schriftzug vorne.
3: Ja.
2: Ja, ist jetzt nicht mehr Subaru, sondern was ist das? Ist noch Suba.
3: Hey, kann doch nicht sein.
2: Ja, ist jetzt ein bisschen Pech.
3: Das geht gar nicht. Ich komme mal schauen.
2: Ist ein Totalschaden, das sagt übrigens Paula.
3: Ja, aber sie ist nicht dort. Oder? Sie ist da bei mir dahin.
2: Sie hat euch angemeldet, auch im Radio.
3: Vom Radio aus?
2: Ja, weil Paula hat gefunden, du sollst mal mehr Zeit haben für sie, weil immer nur fürs Auto. Drum herzlich willkommen beim Kellerfon.
3: Nein, Mensch.
2: Ja, es ist ja so.
3: Nein, das sicher nicht. Wahrscheinlich gehe ich noch dort schauen, ob er noch ganz ist.
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Guten Samstagmorgen, willkommen bei Radio Bern. Schnell ein Blick auf die Strasse A1 Bernfahrt Richtung Zürich zwischen der Raststätteidigen Süd und Wangen-Drahren gibt es nach wie vor Verkehrsbehinderungen wegen Aquaplaning-Gefahr. 20 ab 7 ist es mir, schwenken schnell zum Wochenende. Wetter, das ist im Flachland recht eine gefreute Angelegenheit mit einer Sonnenwolkenmischung und da bleibt es heute mehrheitlich trocken. Im Oberland kann es heute Nachmittag stellweise einen Regentropf geben, vielleicht auch mal ein lokales Gewitter. Temperaturen momentan bei frischen 12 Grad. Dass man das Thema frisch wieder mal aufgreift, das ist schon lange her, seht ihr, oder? Und Nachmittag bekommen wir wackere 22 Grad. Über morgen Sonntag haben alle ein bisschen mehr Sonne zu gut, kann man die Sonnenbrille wieder ein bisschen opulenter in Szene setzen, bei 23 Grad maximal. Wochenend-Sound für euch, Phantom Planet, California. Schön, seid ihr mit dabei.

0: Willkommen im Radio Bernays Weekend. Ihr arbeitet eventuell im Verkauf und habt dort wahrscheinlich alle Hänge voll zu tun. Wir schicken euch ein Ohr voll Ray. Zur Unterstützung, Where is my husband? Wir behalten euch aber weiterhin geschmeidig, dank der Carrie Hilson, I Like. Ebenfalls für euch noch vor der Nacht.
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0: Guten Samstagmorgen, 22. August, steht auf dem Kalenderblatt. Schau, bei 8.

0: sind mehrere Mitglieder des Stiftungsrates zurückgetreten. Laut dem Westschweizer Fernsehen RTS haben die Vertretenden der französischen, italienischen und Schweizer Familien ihr Amt niedergelegt. Als Grund wird unter anderem eine belastende und wenig konstruktive Atmosphäre genannt. Die Stiftung verwaltet rund 24 Millionen Franken für die Betroffenen. Bei schweren Ausschreitungen am DFB-Pokalspiel der Männer zwischen Waldhof Mannheim und Kaiserslautern sind 35 Polizisten und Polizistinnen verletzt worden. Mehrere Fußballfans wurden vorläufig festgenommen. Insgesamt mussten 85 Menschen medizinisch betreut werden, 8 kamen ins Spital. Die Polizei hat Ermittlungen aufgenommen. Auch der Deutsche Fußballbund will die Vorfälle umfassend aufarbeiten.
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0: In der Schweizer Fußballmeisterschaft gewinnen die IB-Frauen im Stadion Wankdorf gegen Servet mit 3:2. In der Tabelle liegen die Bernerinnen nach 2 Spielen auf Rang 5.
2: Ab 7:30 habe ich eine Meldung von der A1 Bernfahrt Richtung Zürich. Zwischen der Raststätte Freitigen Süd und Wangen-Draren kommt es immer noch zu Verkehrsbehinderungen wegen Aquaplaning gefahren. Wochenendwetter. Heute Sonne-Wolkenmischung und es bleibt trocken, vor allem im Flachland. Im Oberland kann es am Nachmittag mal lokal einen Sprutzregen geben. Temperaturen momentan bei frischen 12, heute Nachmittag bei angenehmen 22 Grad. Und morgen ist es dann deutlich sonniger. Der Sonne beschert uns milde 23 Grad durch Haare.
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2: Liebe Eltern, ihr wisst.
3: Ja, so ein Kind ist ein Geschenk. Nein, es ist unglaublich. Ich habe nie gedacht, dass ich so Gefühl kann entwickeln.
2: Baschi gerührt und hat berührt. Vielleicht seid ihr ja dabei gewesen, Anfangswoche bei der exklusiven Radio Bern 1 Stage. Wir lassen uns zurück in die Highlights in etwa 10 Minuten. Schön, dass ihr euch zugeschaltet. Guten Morgen, mein Name ist Philipp Sommerhalter.

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0: wir gestalten ein Wochenende möglichst taktvoll. Guten Morgen und willkommen bei Radio Bern. Seid ihr eventuell dabei gewesen am vergangenen Montagabend im exklusiven Kreis? Schön gewesen, oder? Die junge Bern 1-Hörer, die ihr jetzt gehört habt, zum Beispiel, hätte ein bisschen länger dürfen aufbleiben.
1: Ich finde, einfach die Lieder geben halt einfach einen ganz grossen Sinn und ich finde es einfach mega schön.
0: Wir erinnern uns.
2: Ich bin nur ein Bürger. Und haben Pfannen in Wien.
0: Baschi vor erlesenem Publikum auf der Radio Bern 1 Stage am Montagabend, heute nach und exklusiv in der Mahogany Hall.
2: Ich bleibe so, so wie ich bin.
3: Die Leute haben so schön mitgemacht.
0: Hey.
3: Mehrere. Die haben die neuen Songs auch schon mitgesungen und so. Also ich bin wirklich ein bisschen verliebt, muss ich sagen.
0: Und den Leuten hat es gefallen?
4: Ja, weil man einfach so nahe war. So greifbar und nicht so weit weg. Das war cool.
5: Sehr gut. Es war eine coole Erfahrung, mal dabei zu sein. Ja, es war wirklich ein sehr cooler Abend und die Atmosphäre war super.
0: Was dir der Basti auf der Bern 1 Stage nicht können miterleben. Er spielt im November das Bierhübeli oder im Dezember spielt er Songs ab seinem neuen Album und bekannte Hymnen in der Mülli Hundsicke.
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0: Wohnung wieder mal ein bisschen auf den Balkon zu verlegen, Wochen einkaufen, erledigen. Der hat mich eventuell viel vorgenommen jetzt für heute und jetzt fehlt noch ein bisschen Motivation. Kein Problem, wir geben euch musikalische Vitaminspritze. Hey, die ist gut, Solaroy, Hurricane, nach den News, gerade so wieder Louis Capaldi. Survive für euren Samstagmorgen. Guten Morgen. An dem 22. August gedacht.
1: Ich bin Selina Urech. Guten Morgen.
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1: Es gibt mehr junge Arbeitslose in der Schweiz, als die offizielle Statistik zeigt. Laut Tamedia sind immer mehr Erwerbslose zwischen 15 und 24 Jahren nicht beim regionalen Arbeitsvermittlungszentrum RAF gemeldet. 2010 kamen auf eine registrierte Person und zwei weitere nicht erfasste Erwerbslose. Vergangenes Jahr waren es bereits gut drei. Die offizielle Arbeitslosenquote der Jungen ist zuletzt trotzdem gesunken. Sie berücksichtigt allerdings nur Personen, die beim RAF gemeldet sind. Umweltminister Albert Rösti reagiert auf die Kritik der Schweizer Waldbesitzerinnen. Er plant einen runden Tisch zur Zukunft des Schweizer Waldes. Der Verband fordert, dass der Bund einen Aktionsplan ausarbeitet und die gekürzten Gelder für den klimatauglichen Wald wieder freigibt. Die NZZ am Sonntag hatte zuvor berichtet, dass Rösti die dafür vorgesehenen zusätzlichen 25 Millionen Franken pro Jahr ab nächsten Jahr gestrichen hat. Tesla ruft in China fast 3 Millionen Autos zurück. Grund sind Sicherheitsprobleme mit den versenkbaren Türgriffen. Nach einem Unfall können diese ausfallen. Die Türgriffe stehen in China schon länger in der Kritik. Ab nächsten Jahr sollen versenkbare Türgriffe bei neu verkauften Autos nicht mehr erlaubt sein. Ein Software-Update soll zudem dafür sorgen, dass sich die Fenster nach einem Unfall öffnen lassen. Rund 2,7 Millionen weitere Tesla-Autos müssen in China wegen Problemen bei der Überwachung des Fahrers oder der Fahrerin überprüft werden.
0: Die Übersicht 2 Minuten ab der Nacht ist schnell verzählt. Aktuell kommen wir gut für Ski. Ich wünsche eine sichere Fahrt durchs Wochenende. Ja, das Wochenendwetter mehr oder weniger eigentlich auch eine recht sichere Angelegenheit. Vor allem im Flachland, da haben wir eine Sonnenwolkenmischung. Momentan doch eine Tendenz auf die Richtung Sonne. Und am Nachmittag kannst du vor allem über dem Oberland vielleicht mal der ein oder andere Regensprotz geben. Temperaturen momentan bei 13, heute Nachmittag bei wackeren 22 Grad. Blick auf den Sonntag, da wird es sonnentechnisch noch ein bisschen gefreuter. Und mit 23 bis 24 Grad sogar ein Spürchen milder.
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0: Schön, dürfen wir euch wieder Samstagmorgen begleiten im Studio Philipp Sommerhalder. Grüß dich.

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0: So tönt eine intensive Morgenandacht am Samstag, oder? Und ein bisschen verschwommene Erinnerung an die vergangene Partynacht. Serviert in wenigen Augenblicken Katy Perry für Radio Bellnays I Kissed a Girl, 14 Minuten ab 8. Prüfungsstress, kein Problem, oder? Vor allem, wenn es andere betrifft.
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3: E-Bike-Fahrkursleitung, mein Name ist Keller. Frau Neuhaus, wo sind Sie?
2: Warum?
3: Sie müssen ja drei E-Bike-Fahrkurs machen.
2: Was muss ich machen? Da muss ich keinen Kurs machen.
3: Ja doch, seit dem 1.8.18 ist das obligatorisch für alle Flyer. Das müsste Ihnen gesagt worden sein, was Sie gekauft haben.
2: Nein, ich habe ja nur das Langsame. Da hat mir gar nicht jemand gesagt.
3: Jetzt müssen Sie sich da nicht rausreden.
2: Sie können mir gar noch nicht. Ich muss mich nicht rausreden. Ich habe jede Quittung.
3: Sie haben 10 Lektionen.
2: Lassen Sie, ja, ich habe so ein Scheissdreck. 10 Stunden lerne ich Auto fahren, so ein Scheissdreck. Dann ist das für mich Abzocke.
3: Das wären 10 Lektionen an 120 Franken.
2: Wie bitte? An 120 Franken?
3: Richtig.
2: Eine Lektion ist 120 Franken.
3: Wir können auch den Theorieteil jetzt kurz machen, wenn Sie so spät dran sind, oder?
2: Okay.
3: Ein Auto und Sie fahren auf gleicher Höhe, mit gleichem Tempo, auf einer Nebenstrasse. Wer hat Vorteil, wenn es anfängt zu regnen?
2: Also das Auto und ich fahren auf gleicher Höhe. Ich, weil ich nass wie und das Auto ein Dach hat.
3: Es hat einen Fußgängerstreifen vorne dran, der hat immer den Fußgängervortritt.
2: Gut, okay.
3: Das hat keinen Wert mit Ihnen.
2: Was also, für die, dass Sie mir so eine Art arbeiten, sind Sie ganz schön frech. Tücht's mich.
3: Und mich tücht, dass Sie durchgefallen sind. Also Sie müssen die Prüfung bei uns nochmal nachholen.
2: Super. Können Sie mir recht geschwind eine Telefonnummer geben, die ich Sie will, kann erreichen kann?
3: Die Telefonnummer wären die vom Kellerphone.
2: Nein! Sicher nicht!
3: Herzliche Grüße von
2: mein Sohn ist es!
3: Noch viel verreckter Tochter!
2: Janine, aber du bist ein Sack! Du bist ein Sack, ey! Ehrlich, du!
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ich am Anfang jede Jahreszeit oder Teddy Swims Radio Ben 1 mit Songs führen. Wieso? Ich sage die Übergangszeit. Also ich weiss nicht, wie es euch geht, aber ich hatte heute Morgen schon so ein bisschen Herbst-Vibes gehabt. Wirklich so angelöffnige Frontscheiben, Wollepulli an. Aber jetzt bleibt alles anders. Sonnenwochenmischung wird dominiert im Flachland. Im Oberland gibt es am Nachmittag Lokal, wo vielleicht auch mal Regentropfen verschöpfen. 12 bis 13 Grad haben wir aktuell. Und 22 Grad bekommen wir heute Nachmittag. Deutlich überall sonniger wird es darauf haben. Morgen der Sonntag beschert uns Höchstwerte bei wackeren 23 Grad. Und der Soundtrack zum Wochenendwetter liefern Topic in Day 7 als Breaking Me. Guten Samstag.

0: Ihr seid es gesehen. Ihr habt jetzt gerade zum Morgen für die ganze Familie parat gemacht. Danke. Wir tun jetzt etwas für euch. Wir servieren euch Beautiful People. David Guetta und Sia und auch noch ein weiteres musikalisches Kochi-Team haben wir am Start. Freut euch auf Martin Garrix mit Matt Sheeran und Repeat jetzt noch vor den Wien.
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0: Guten Morgen, alles ist das aktuelle News Update für euch jetzt um 8:30 Uhr.
3: Ich bin Selina Uhrer. Guten Morgen.

0: Rates zurückgetreten. Laut dem Westschweizer Fernsehen RTS haben die Vertretenden der französischen, italienischen und Schweizer Familien ihr Amt niedergelegt. Als Grund wird unter anderem eine belastende und wenig konstruktive Atmosphäre genannt. Die Stiftung verwaltet rund 24 Millionen Franken für die Betroffenen. Bei schweren Ausschreitungen am DFB-Pokalspiel der Männer zwischen Waldhof Mannheim und Kaiserslautern sind 35 Polizisten und Polizistinnen verletzt worden. Mehrere Fußballfans wurden vorläufig festgenommen. Insgesamt mussten 85 Menschen medizinisch betreut werden, 8 kamen ins Spital. Die Polizei hat Ermittlungen aufgenommen. Auch der Deutsche Fußballbund will die Vorfälle umfassend aufarbeiten.
1: Der Blick auf die Straße, 2 Minuten über den halben, ich bin im Kontakt, weil gut für Sie auf der Bernstraße. Ich wünsche Ihnen eine sichere Fahrt und könnt auch inzwischen noch ein bisschen die Sonnenbrille anlegen, wenn ihr nicht hinter dem Steuer hockt. So eine Sonnenwolkenmischung, die uns den ganzen Tag begleitet. Zumindest im Flachland, Temperaturen aktuell bei 13, heute Nachmittag bei wackeren 22 Grad. Im Oberland könnte es am Nachmittag der ein oder andere Regentropf geben. Ein bisschen sonniger, und zwar überall sonniger, wird es darauf haben, morgen am Sonntag bei 23 bis 24 Grad maximal.
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1: Guten Morgen. Regen, viel Kaffee schenken, Musik aufdrehen, Wochenende geniessen. Mikrofon Philipp Sommerhalder. Grüß euch miteinander.

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0: So tönt Teamwork am Samstag. Martin Garrix und Ed Sheeran repeated. Guten Morgen, 14 Minuten vor den 9. Eijeri Party. Eijeri Party, Open Air Gampel, passiert ja das Wochenende an dem Lötschberg. Vielleicht kennt ihr ja jemanden, der da mitfeiert. Und zu weiteren Feierlichkeiten kommt zum nächsten Weekend in der Spiezer Seebucht. Die Bernays-Hörerin Miriam hat ja das eingefädelt, vielleicht hat ihr es mitbekommen. Sie hat Tickets an ein befreundetes Bärli können vermitteln, so dass man zu vierten hoch an Seaside Festival Spiez kann. Gestern sind 50% von diesem befreundeten Bärli, der Marco, vor Miriam und unserer Nicole Zog samt Tickets überrascht worden.
1: Hey, ich übergebe dir die. Viel Spass!
2: Hey, merci vielmals. Das ist ja mega. Wirklich cool. Danke vielmals. Super Überraschung, ey.
3: Ja, mega. Jetzt müssen wir da nicht alleine feiern. Das ist doch super. Merci vielmals, Radio Bernays.
0: Wir werden ja laufend gefragt, verschenkt ihr weiterhin Seaside Tagespass? Die Antwort ist ganz klar, ja. Und zwar von Mandy bis Donnerstag habt ihr täglich gerade mehrere Chancen, Eintritte zu gewinnen. Und zwar, Mandy bis Donnerstag, von 6 bis 10 in der Radio Bernays Morgenshow. Wünsche ich Ihnen viel Glück mit dem Shawn Mendes im Radio Bernays Weekend und Mercy.

0: Habt ihr diese Woche vielleicht auch mal so ein bisschen in den Sternenhimmel geschaut? Ist aber schon schön, oder? Und wenn die Sterne jetzt noch ansingen könnten, dann tönt das so wie Taylor Swift, oder? Bruno Mars ist ebenfalls dabei. Und, wie wär's mit ihr? Das ist schon mal gekommen, ich kann es kaum erwarten, genau wie Lady Gaga. So viel Starglanz sollen wir euch an diesem Samstagsmorgentisch gerade nach den Nachrichten, an diesem Samstag, 22. August, es ist 9 Uhr.
1: Ich bin Selina Uhrig. Guten Morgen.
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1: Es gibt mehr junge Arbeitslose in der Schweiz, als die offizielle Statistik zeigt. Laut Tamedia sind immer mehr Erwerbslose zwischen 15 und 24 Jahren nicht beim regionalen Arbeitsvermittlungszentrum RAF gemeldet. 2010 kamen auf eine registrierte Person und zwei weitere nicht erfasste Erwerbslose. Vergangenes Jahr waren es bereits gut 3. Die offizielle Arbeitslosenquote der Jungen ist zuletzt trotzdem gesunken. Sie berücksichtigt allerdings nur Personen, die beim RAF gemeldet sind. Umweltminister Albert Rösti reagiert auf die Kritik der Schweizer Waldbesitzerinnen. Er plant einen runden Tisch zur Zukunft des Schweizer Waldes. Der Verband fordert, dass der Bund einen Aktionsplan ausarbeitet und die gekürzten Gelder für den klimatauglichen Wald wieder freigibt. Die NZZ am Sonntag hatte zuvor berichtet, dass Rösti die dafür vorgesehenen zusätzlichen 25 Millionen Franken pro Jahr ab nächsten Jahr gestrichen hat. Tesla ruft in China fast 3 Millionen Autos zurück. Grund sind Sicherheitsprobleme mit den versenkbaren Türgriffen. Nach einem Unfall können diese ausfallen. Die Türgriffe stehen in China schon länger in der Kritik. Ab nächsten Jahr sollen versenkbare Türgriffe bei neu verkauften Autos nicht mehr erlaubt sein. Ein Software-Update soll zudem dafür sorgen, dass sich die Fenster nach einem Unfall öffnen lassen. Rund 2,7 Millionen weitere Tesla-Autos müssen in China wegen Problemen bei der Überwachung des Fahrers oder der Fahrerin überprüft werden.
0: Der Blick auf die Straße, 2 Minuten über den 9, da wollen wir es gar nicht lange in die Länge ziehen. Es rollt aktuell störungsfrei, kommen gut an. Wochenendwetter, echte gefreute Angelegenheit, Sonnenwolkenmischung, heute Samstag im Flachland. Und das bei Temperaturen momentan 13 Grad, Höchstwert heute Nachmittag 22 Grad. Über dem Oberland ist es ein bisschen erzogener Morgen. Da hat er in der zweiten Tageshälfte mal einen Regentropf. Morgen Sonntag, Dürrhaar, ein bisschen sonniger als heute und das bei 23 Grad.
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0: Ich wünsche einen gefreuten Samstag, allerseits am Mikrofon Philipp Sommerhalder.

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Jetzt hat es gerade ein bisschen Hex-Hex gemacht bei euch am Morgentisch. Dank der Lady Gaga. 14 Minuten ab 9 Uhr. Willkommen im Radio Bern 1 Weekend. Und was habt jetzt dir so für einen Lebenslauf? Ist der eher so ein bisschen geradlinig oder quer? In seinem Fall tue ich mit seiner Biografie recht bunt. In England ist er auf die Welt gekommen. In der Schule war er noch recht gut gewesen, im Schutten. Er hat aber nicht in der Profifußballerkarriere angestrebt, sondern hat eine Zeit in einem Callcenter gearbeitet. Und nachher hat er sich in die Herzen gesungen bei den Zuschauerinnen und Zuschauern im Zeichen einer britischen Castingshow unter dem Namen X-Factor. Gewonnen hat er zwar nicht, aber wir dürfen uns gleich freuen und ihm weiterhin Olly Murs sagen. Und wir freuen uns über die Zuversicht auf dem Tanzbödeli Olly Murs mit Dance.

Bei diesem Sound hat man irgendwie das Gefühl, das Wochenende könnte kein Wässerli trüben. Echt jetzt? Radio Bernays Weekend mit dem Gruß vor einer Sonnenwochenmischung im Flachland. Den ganzen Tag heute bei 22 Grad, wo wir maximal überkommen. Das Quecksilber, das steht momentan bei um die 15 Grad. Im Oberland liegt in der zweiten Tageshälfte ja mal ein paar Regentröpfe in. Sonne deutlicher in der Hauptrolle, morgen Sonntag, und zwar überall bei 23 Grad. That's what I want, Lil Nas X. Gutes Wochenende.

0: eventuell auch schon ein bisschen so gegangen. Heute Morgen früh, da habe ich schon so ein bisschen Herbst-Vibes gespürt. Aber er sagt ja, wir geben den Sommer nicht kampflos auf. Recht hat er all-time high. Er zaubert ein bisschen Feriengefühl. Musiker Nico Santos und... Auch sie engagiert sich für euer geschmeidiges Wochenende noch vor der Szene. Olivia Rodrigo auf Radio Venice mit Drop Dead.
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0: möchte Olivia Rodrigo jetzt vielleicht gerade so ein bisschen begleitet, zum Beispiel zum Backofen. Arbeitet ihr vielleicht gerade an einem Geburtstagskuchen, 22. August. Vielleicht gibt es bei euch heute ein entsprechendes Fest. Gratulation und gutes Gelingen. 22.8. Heute ein prominenter Tag. Heute ist nämlich der Tag vor Zahnfee. Und da hat Radio Bern 1 nach euren entsprechenden Erfahrungen gefragt.
1: Sie hat dann den Zahn genommen und dann hat sie irgendwie 2 Franken oder so drunter gelegt, um es zu sein.
2: Okay. Und die Zahnfee ist auch einmal gekommen. Nein, es ist einfach einmal, hat es funktioniert mit Geld, sagen wir so. Sonst.
3: Immer irgendwie 5 Lieber oder so gegen Zahn austauscht, wenn man unter das Kopfküsse gelegt.
0: Unbezahlbar, eure Erinnerungen an die Zahnfee. Wir legen euch jetzt zwar nicht unter das Küsse, dafür etwas ins Ohr. Der Dermot Kennedy, 13 Minuten vor der Zähne mit Outnumbered. Weiterhin viel Freude mit dem Radio Bern 1 Weekend.
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0: Ihr könnt hemmungslos Wochenende geniessen, das ist schön. Wir setzen ganz eine musikalische Krone auf mit der Sabrina Carpenter. Und dann geht es auch noch den Sommer unter dem Panama-Hut. Und wenn ihr findet, auch ein easy finden wir genau. So easy wird so eure Zeit nach den Nachrichten dank der Olivia Dean.
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0: Guten Samstagvormittag mit dem aktuellen News Update im 10.
4: Ich bin Celina Uhrer.
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4: Die Schweiz zieht weniger Millionärinnen und Millionäre an als noch vor einem Jahr. Laut einer Hochrechnung des Beratungsunternehmens New World Wealth dürfen dieses Jahr rund 1.800 vermögende Menschen in die Schweiz ziehen. Im vergangenen Jahr waren es noch mehr als 3.000. Als Grund nennt das Beratungsunternehmen unter anderem die Steuern. Die Schweiz sei für sehr Vermögende nicht mehr so attraktiv wie früher. Vor allem Menschen aus Großbritannien und Frankreich würden inzwischen häufiger Italien bevorzugen. Umweltminister Albert Rösti reagiert auf die Kritik der Schweizer Waldbesitzerinnen. Er plant einen runden Tisch zur Zukunft des Schweizer Waldes. Der Verband fordert, dass der Bund einen Aktionsplan ausarbeitet und die gekürzten Gelder für den klimatauglichen Wald wieder freigibt. Die NZZ am Sonntag hatte zuvor berichtet, dass Rösti die dafür vorgesehenen zusätzlichen 25 Millionen Franken pro Jahr ab nächsten Jahr gestrichen hat. In der Schweiz sind inzwischen 5,5% der Autos rein elektrisch unterwegs. Das zeigen aktuelle Daten von Energiereporter Energie Schweiz und Geoimpact. Zwischen den Kantonen gibt es aber große Unterschiede. Den höchsten Anteil hat Zug mit 12%. Es folgen Zürich mit 7% sowie Luzern und Nidwalden mit knapp 6%. Am tiefsten ist der Anteil in Genf mit 3,8%.
0: Zwei ab 10 Uhr kommen wieder gut für Sie auf der Berner Strasse. Und das Wochenendwetter meint es auch nicht so wahnsinnig schlecht. Mit uns mehr Sonnenwolkenmischung. Heute im Oberland kann es am Nachmittag der eine oder andere Regentropf geben. Höchstwert heute bei 22 Grad. Ein bisschen opulenter kann sich die Sonne morgen in Szene setzen. Und zwar durch Haar bei 23 Grad.
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0: Der vielleicht mit dem Auto unterwegs. Wir behalten noch weiterhin musikalisch in Fahrt mit der Sabrina Carpenter.

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0: Love Me Better, Berner Platte offeriert von Luca Henni für euch. Willkommen am Samstagvormittag. Seid ihr dabei gewesen, eventuell anfangs von dieser Woche in der Mahogany Hall? Du weißt, ich habe krass ausbauen. Der Baschi hat sich der vor erlesenem Berner Publikum auf der Stage. Bilder findet ihr übrigens bei uns auf der Radio Berner App. Und dem Baschi beim Nicht-Hausbauen zulassen könnt ihr in wenigen Augenblicken.
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Seid ihr zu den Klängen von Ed Sheeran vielleicht jetzt gerade sanft erwacht nach einer intensiven Nacht? Am Hogant Open Air hätte ich fest im Hemmittag, konkret im Schangnau. Dann wünsche ich gutes Ankommen am Samstag, 22. August. Vielleicht, wenn ihr jetzt findet, ja, ich brauche musikalische Vitaminspritze, für in die Gänge zu kommen, dann kommt sie. Radio Ben S proudly presents Sugar Babes für mehr Power am Wochenende mit.

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0: Foto und euer Wochenende. Wir haben es mit ganz viel Liebe angerichtet. Freut euch drum auf Holly Humberstone mit Love Somebody. Und da haben wir auch noch einen parat für die Freunde vom gepflegten Luftgitarrenspiel. Rasmus servieren nach Satz bereit nach den Nachrichten.
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0: Samstag, 22. August mit dem aktuellen News-Update Melfi.
4: Ich bin Celina Uhrer.
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4: Die Schweiz zieht weniger Millionärinnen und Millionäre an als noch vor einem Jahr. Laut einer Hochrechnung des Beratungsunternehmens New World Wealth dürfen dieses Jahr rund 1.800 vermögende Menschen in die Schweiz ziehen. Im vergangenen Jahr waren es noch mehr als 3.000. Als Grund nennt das Beratungsunternehmen unter anderem die Steuern. Die Schweiz sei für sehr Vermögende nicht mehr so attraktiv wie früher. Vor allem Menschen aus Großbritannien und Frankreich würden inzwischen häufiger Italien bevorzugen. Bei einer Explosion in einer Garage in Kerzers im Kanton Freiburg ist gestern ein 59-jähriger Mann schwer verletzt worden. Er erlitt schwere Verbrennungen und wurde mit der Rega ins Spital geflogen. Der Mann war in seiner Garage am Arbeiten, als es zur Explosion kam. Ein Gemeindearbeiter rettete ihn aus der Garage, wie die Polizei mitteilt. Rund 30 Anwohnende mussten vorübergehend ihre Wohnungen verlassen. Die Feuerwehr sicherte das Gelände. Noch am Nachmittag konnten die Menschen wieder zurückkehren. Warum es zur Explosion kam, ist noch unklar. Die Polizei hat eine Untersuchung eingeleitet. Umweltminister Albert Rösti reagiert auf die Kritik der Schweizer Waldbesitzerinnen. Er plant einen runden Tisch zur Zukunft des Schweizer Waldes. Der Verband fordert, dass der Bund einen Aktionsplan ausarbeitet und die gekürzten Gelder für den klimatauglichen Wald wieder freigibt. Die NZZ am Sonntag hatte zuvor berichtet, dass Rösti die dafür vorgesehenen zusätzlichen 25 Millionen Franken pro Jahr ab nächsten Jahr gestrichen hat.
0: Zoya Belfi und ich habe nach einer Meldung von der Autobahn 1 Fahrt Richtung Zürich zwischen Kriegstädt und Herkingen. Ist momentan stockender Verkehr wegen Verkehrsüberlastung. Laufend informiert über die Verkehrssituation werdet ihr auf der Radio Bern 1 App. Gute Fahrt! Wochenendwetter, echt eine gefreute Geschichte. Sonnenwolkenmischung heute. Im Flachland bekommen wir 23 Grad. Und im Oberland könnte es heute Nachmittag oder ein oder andere einen Regentropf geben. Noch ein bisschen sonniger wird es darauf haben. Morgen Sonntag.
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0: Schön, habt ihr euch zugeschaut. Wir wünschen ein gefreutes Wochenende. Mit ganz vielen von euren Lieblingshits. Holly Humberstone, To Love Somebody. Mein Name ist Philipp Sommerhalder. Grüß euch.

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0: Es muss noch ein bisschen in diesem Sommer, oder? Und mal unter freiem Himmel zum Beispiel mit Ihnen. Roxette dabei in einer Woche. Oder Nena. 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Gegen die Hühnerhaut oder ja, Gotthard steht auf der Bühne in der Spiezer Seebucht.
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0: 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Ganz ehrlich, ja. Und zwar vom Ende bis Donnerstag immer wieder in der Radio Bern 1 Morgen schon. Und zwar, ja, weil es gerade mehrere Mal drücken. Ich kann auf den Daumen.
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0: Ist es bei euch tanztechnisch jetzt auch ein bisschen ausgeartet, Michael Jackson Bad? Oder seid ihr gleich vom opulenten Wocheneinkauf? Braucht ihr die opulente Rollung? Haben wir alles für euch bereit mit dem Michael Schulte 5 AM und dem legendären Wundermacher von Avicii. Hey Brother, macht's für euch noch vor der 12.
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eine gute Reise mit Radio Bern 1 auf dem Weg Richtung Samstagmittag. Gratulation an dieser Stelle noch der IB Frauen. Gratulation zum Siegnächte gegen die Meisterinnen Servette 3-2. Aber hallo, die IB Männer stehen ja morgen im Einsatz. Morgen Nachmittag im Wankdorf ist Abpfiff für IB gegen Aufsteiger Vaduz. Da verschenken wir Tickets gerade nach der 12 im Radio Bern 1 Weekend. Hey, Brother Avicii!

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1: Und da merken wir, der Sommer hat immer noch ein Wörtchen mitsingen. Auch an einem wohlverdienten Wochenende, ob daheim oder unterwegs. Und nach den Nachrichten müsst ihr nicht auf euren Lieblingssitz verzichten. American Girls, besungen von Harry Styles. Und Katy Perry feiert doch ein Wochenende mit mir.
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1: Morgen Nachmittag im Wankdorf die Fußballpartie zwischen BSC Ibe und dem Aufsteiger FC Vaduz. Gewinnt Tickets gerade nach der Nachricht. Jetzt ist 12 Uhr.
11: Ich bin Selina Uhrer.
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13: Die geplante Mehrwertsteuererhöhung für die 13. AV-Rente würde einen Schweizer Haushalt im Schnitt rund 180 Franken pro Jahr zusätzlich kosten. Das zeigt eine Schätzung der eidgenössischen Steuerverwaltung. Dabei gilt, je höher das Einkommen, desto höher die zusätzliche Belastung. Haushalte mit einem Einkommen bis 4.600 Franken im Monat würden im Schnitt rund 7 Franken mehr pro Monat bezahlen. Die Schweizer Stimmbevölkerung entscheidet am 29. November über die Erhöhung. Der normale Mehrwertsteuersatz soll von 8,1 auf 8,5% steigen. Bei einer Explosion in einer Garage in Kerzers im Kanton Freiburg ist gestern ein 59-jähriger Mann schwer verletzt worden. Er erlitt schwere Verbrennungen und wurde mit der Rega ins Spital geflogen. Der Mann war in seiner Garage am Arbeiten, als es zur Explosion kam. Ein Gemeindearbeiter rettete ihn aus der Garage, wie die Polizei mitteilt. Rund 30 Anwohnende mussten vorübergehend ihre Wohnungen verlassen. Die Feuerwehr sicherte das Gelände, noch am Nachmittag konnten die Menschen wieder zurückkehren. Warum es zur Explosion kam, ist noch unklar. Die Polizei hat eine Untersuchung eingeleitet. Beim gestrigen Schwertangriff an einer Schule in Schweden ist eine 17-Jährige getötet worden. 3 weitere Jugendliche wurden verletzt, 2 davon schwer. Sie sind zwischen 12 und 17 Jahre alt, ihr Zustand ist aber stabil. Ein Jugendlicher konnte das Spital heute verlassen. Ein 18-jähriger Mann wurde gemäß schwedischer Polizei kurz nach dem Angriff festgenommen. Er soll früher selbst Schüler an der Schule gewesen sein. Das Motiv ist bislang unklar. Beim Einsatz gab die Polizei Schüsse ab. Laut Medienberichten wurde der mutmaßliche Täter dabei am Bein getroffen. Die Ermittlungen laufen.
1: Kurz nach der 12 habe ich eine Meldung von der A1-Fahrt Richtung Zürich. Zwischen Kriegstätte und Herkingen stauen wegen Verkehrsüberlastung dreht 20 Minuten länger. Das Wochenendwetter das gestaltet sich heute mit einer Sonnenwolkenmischung und am Nachmittag bekommen wir 22 Grad maximal. Über den Bergen kann es der eine oder andere Regentropf geben. Am Sonntag haben wir überall ein bisschen Sonne zu gut und sogar auch deutlich mehr als heute bei 23 Grad maximal.
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1: Wir kommen zum Shooten. Morgen erwartet euch im Wankdorf ein bisschen Kick. Bei, man kann sagen, voraussichtlich prächtigem Wetter wird sie stattfinden. Die Partie zwischen dem Gastgeber Ibe und dem Aufsteiger Vaduz. Sie schenken euch 2 Tickets. Jetzt einfach anrufen wir ins Studio. 031 327 11 22. Mikrofon Philipp Sommerhalder. Guten Mittag.
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0: macht ein kleines Fass auf für euch an diesem Samstagmittag, Katy Perry. Und weiter geht's mit Wochenend-Sound für euch. David Guetta mit One Republic, kurz und mit I Don't Wanna Wait. 17 Minuten ab der 12. Sportlich wird's morgen Nachmittag im Wankdorf. IBE empfiehlt der FC Vaduz, der Aufsteiger in die Superliga, also zu Gast beim Serienmeister von Bern. Und Tickets gewonnen hat der Bern-Eishörer Jan Eschlimann von Oberbütschel. Gratulation.
1: Vielen Dank, merci vielmals.
0: So, der Auftakt in die neue Saison für die Gelb-Schwarze war ja nicht so schlecht gewesen bis jetzt, oder?
1: Ja, sehr gut, ja.
0: Es ist ein bisschen schade, ist der Neuzugang, also der Alt-Neuzugang, der Cäsig ein bisschen verletzt. Aber wie schaust du auf die morgige Partie gegen Vaduz?
1: Das gibt sicher einen Sieg für Ibe.
0: So gemäss Tabellen hat man das Gefühl, sei es eigentlich eine klare Sache. Wer darf mit dir mitkommen ins Wankdorf morgen?
1: Wahrscheinlich ein Kollege von mir.
0: Dann wünsche ich euch viel Vergnügen und hoffe, Ibe, ganz schönes Wochenende weiterhin dir.
1: Merci vielmals.
0: Ibe Vaduz, Abpfiff, morgen Nachmittag um 2. Und jetzt, Cäsi, falls du uns zuhörst, gute Besserung.
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das ist ein bisschen ein Fass auf dem Samstagmittag. Crying at the Discotheque Alcazar. Willkommen im Radio Bern 1 Weekend. Wie ist es bei euch? Wenn im Fernsehen irgendetwas kommt, habt ihr auch gerne Thriller? Ich habe noch gerne Thriller. Ist jetzt der Nervenkitz und Nervenkitz ist gut, aber für mich ist wichtig bei einem Thriller, am Schluss brauche ich ein Happy End. So geht's zu und her bei Self-Aware, Temper City. Gutes Wochenende.

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2: Ich bin Celina Uhrer.
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2: Die geplante Mehrwertsteuererhöhung für die 13. AV-Rente würde einen Schweizer Haushalt im Schnitt rund 180 Franken pro Jahr zusätzlich kosten. Das zeigt eine Schätzung der eidgenössischen Steuerverwaltung. Dabei gilt, je höher das Einkommen, desto höher die zusätzliche Belastung. Haushalte mit einem Einkommen bis 4.600 Franken im Monat würden im Schnitt rund 7 Franken mehr pro Monat bezahlen. Die Schweizer Stimmbevölkerung entscheidet am 29. November über die Erhöhung. Der normale Mehrwertsteuersatz soll von 8,1 auf 8,5% steigen. In der Schweiz sind inzwischen 5,5% der Autos rein elektrisch unterwegs. Das zeigen aktuelle Daten von Energiereporter Energieschweiz und Geoimpact. Zwischen den Kantonen gibt es aber große Unterschiede. Den höchsten Anteil hat Zug mit 12%. Es folgen Zürich mit 7% sowie Luzern und Nidwalden mit knapp 6%. Am tiefsten ist der Anteil in Genf mit 3,8%. Beim gestrigen Schwertangriff an einer Schule in Schweden ist eine 17-Jährige getötet worden. Drei weitere Jugendliche wurden verletzt, zwei davon schwer. Sie sind zwischen 12 und 17 Jahre alt, ihr Zustand ist aber stabil. Ein Jugendlicher konnte das Spital heute verlassen. Ein 18-jähriger Mann wurde gemäß schwedischer Polizei kurz nach dem Angriff festgenommen. Er soll früher selbst Schüler an der Schule gewesen sein. Das Motiv ist bislang unklar. Beim Einsatz gab die Polizei Schüsse ab. Laut Medienberichten wurde der mutmaßliche Täter dabei am Bein getroffen. Die Ermittlungen laufen.
3: Auf der A1 Richtung Bern haben der Stau zwischen Rotrist und Niederbipp, das wegen einem Unfall. Richtung Zürich staut es dann zwischen Kriegstedt und Herkingen. Richtung St. Gallen klemmt es wiederum zwischen Dietikon und dem Gubristunnel. Und auf der A2 braucht es Geduld Richtung Basel zwischen Egerkingen und Rastegg-Eggberg. Und dann schauen wir auch zum Gotthard. Dort haben wir Richtung Süden 5 km Stau zwischen Amsteig und Göschnen. Dort verlieren wir gut eine Stunde Zeit. Und Richtung Norden sind es rund 3 km Stau zwischen Gint und Airolo. Dort geht es sicher eine halbe Stunde länger. Könnt ihr wieder durch das Auto und habt Sorge. Heute gibt es einen sonnigen Tag mit vereinzelten Regenspritzer. Das Ganze bei Temperaturen bei um die 22 Grad.
0: Extra für euch mit ganz

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3: Ich bin der Nico Eichwald.
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3: Bei einer Messerstecherei in Lugano ist ein 19-Jähriger lebensgefährlich verletzt worden. Ein 20-Jähriger sei festgenommen worden, wie die Staatsanwaltschaft und die Kantonspolizei mitteilten. Die anschließenden Ermittlungen führten zur Identifizierung und Festnahme des 20-jährigen italienischen Staatsbürgers mit Wohnsitz in Italien. Gegen ihn besteht der Hauptverdacht der versuchten Tötung, hilfsweise der schweren Körperverletzung und der Widerhandlung gegen das Waffen-, Waffenbestandteile- und Munitionsgesetz. Die Grünen fordern, dass Albert Rösti das Umweltdepartement abgeben muss. Das sagte Parteipräsidentin Lisa Mazzone an der Delegiertenversammlung in Freiburg. Der Bundesrat müsse angesichts der Hitzewellen beim Klimaschutz den Kurs wechseln. Mazzone kritisierte zudem, dass der Bundesrat der Armee 900 Millionen Franken zusätzlich zugesprochen habe, aber nicht mehr Geld für den Klimaschutz. In der spanischen Region Valencia sind wegen eines Waldbrands rund 1000 Menschen evakuiert worden. Das Feuer sei laut Behörden noch nicht unter Kontrolle. Bis gestern Abend verbrannten mehr als 400 Hektar. Die Flammen waren am Donnerstagabend vermutlich durch einen Blitz ausgelöst worden. Weiter nördlich führten heftige Regenfälle zu Überschwemmungen. Dabei wurden 3 Menschen verletzt, einer davon schwer. Recht etwas los auf den Strassen im Sendegebiet. Ihr müsst gut aufpassen auf der Oberlandautobahn Brütisellen Richtung Uster zwischen Tegnau und Volkertschwil. Dort hat es Gegenstände auf der Strasse. Und dann stocken zu folgenden Strecken: A1 Bern Richtung St. Gallen zwischen Tietik und dem Gubrisch-Tunnel, A1 Bern Richtung St. Gallen zwischen Zürich-Seebach und Zürich-Ost, A1 St. Gallen Richtung Zürich zwischen der A4, dem Rastplatz Balterschwil und Zürich-Ost, weiter auf der A1 Zürich Richtung Bern zwischen Kirchberg und Schönbühl und dann auf der A3 Westring Zürich Chur Richtung Basel zwischen Durdorf Nord und dem Limmataler Kreuz und dann staut es auf der A1 Bern Richtung Zürich zwischen der Verzweigung Luterbach und Herkingen. Dort braucht ihr etwa eine Viertelstunde länger. Genauso auf der A1 Zürich Richtung Bern zwischen der Raststätte Gunzgen Nord und Niederbipp. Und dann noch ein Blick zum Gotthardtunnel. Ab Quinto 4 km Stau heisst 40 Minuten mehr einrechnen. Und auf der anderen Seite am Amsteig 5 km und 50 Minuten Wartezeit. Gute Fahrt! Es ist recht sonnig bei Temperaturen um die 22 Grad. Der ein oder andere Regenguss ist aber gleich einmal möglich.
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4: Mein Name ist Noah Frieberkus. Zusammen sind wir unterwegs. An diesem Samstagnachmittag wünsche ich ein schönes Weekend.

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0: Das ist Radio Bern 1 an diesem Samstag. Und letzte Woche haben wir an Lucy zwei Seaside-Tickets geschenkt.
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0: Ja, ihr Papa, der Marc, hat sich bei uns gemeldet. 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
0: Ja, wir lassen euch natürlich nicht im Stich, wenn es darum geht, dass ihr die grossen Events in der Region miterleben könnt. Und natürlich auch, wenn es darum geht, gute Musik zu haben.

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Zusammen sind wir unterwegs in eurem Weekend, wenn ihr gut vom Wochenende einkauft, am Heimfahren seid. Wir begleiten euch mit der besten Musik. Hier ist aktueller Sound von Nico Santos. Why don't you stay? Ich hoffe, ihr genießt euer Weekend. Zusammen mit

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2: Ich bin der Nico Eichwald.
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2: Bei einer Messerstecherei in Lugano ist ein 19-Jähriger lebensgefährlich verletzt worden. Ein 20-Jähriger sei festgenommen worden, wie die Staatsanwaltschaft und die Kantonspolizei mitteilten. Die anschließenden Ermittlungen führten zur Identifizierung und Festnahme des 20-jährigen italienischen Staatsbürgers mit Wohnsitz in Italien. Gegen ihn besteht der Hauptverdacht der versuchten Tötung, hilfsweise der schweren Körperverletzung und der Widerhandlung gegen das Waffen-, Waffenbestandteile- und Munitionsgesetz. Die Grünen fordern, dass Albert Rösti das Umweltdepartement abgeben muss. Das sagte Parteipräsidentin Lisa Mazzone an der Delegiertenversammlung in Freiburg. Der Bundesrat müsse angesichts der Hitzewellen beim Klimaschutz den Kurs wechseln. Mazzone kritisierte zudem, dass der Bundesrat der Armee 900 Millionen Franken zusätzlich zugesprochen habe, aber nicht mehr Geld für den Klimaschutz. In der spanischen Region Valencia sind wegen eines Waldbrands rund 1000 Menschen evakuiert worden. Das Feuer sei laut Behörden noch nicht unter Kontrolle. Bis gestern Abend verbrannten mehr als 400 Hektar. Die Flammen waren am Donnerstagabend vermutlich durch einen Blitz ausgelöst worden. Weiter nördlich führten heftige Regenfälle zu Überschwemmungen. Dabei wurden 3 Menschen verletzt, einer davon schwer.
3: Die Augen offen behalten, müssen auf der A1 St. Gallen Richtung Zürich zwischen Wülflingen und Töss. Dort hat es Holzstück auf der Strasse. Dann stockt es auf der A1 Bern Richtung St. Gallen zwischen Dietig und dem Gubrisch-Tunnel. A1 Bern Richtung St. Gallen zwischen Zürich-Seebach und Zürich-Ost. A1 St. Gallen Richtung Zürich zwischen der A4 am Rastplatz Baltenschwil und Zürich-Ost. Dann weiter auf der A1 Zürich Richtung Bern zwischen Kirchberg und Schönbühl. Und dann haben wir Stau auf der A1 Bern Richtung Zürich zwischen der Verzweigung Lutherbach und Herkingen. Dort etwa eine Viertelstunde. Dann 10 Minuten sind es auf der A1 Zürich Richtung Bern zwischen der Raststätte Gunzgen Nord und Niederbipp. Und dann um Blick zum Gotthardtunnel. Ab Quinto 4 km Stau heisst eine Wartezeit von 40 Minuten. Und ab Amsteig ist es eine Stunde, 6 km Stau. Gute Fahrt. Es ist recht sonnig bei Temperaturen um die 22 Grad. Der ein oder andere Regenguss ist aber gleich einmal möglich.
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4: Das ist der Samstag auf Radio Bern 1. Schön, seid ihr mit dabei. Mein Name ist Noe Friburghaus.

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Radio Bern 1 am Samstagnachmittag. Manchmal gibt es so Sachen am Samstagnachmittag, die wir einfach ein bisschen anschnäckeln zu machen. Wie zum Beispiel noch irgendwie müssen das WC putzen. Gehört halt einfach dazu. Wir begleiten euch und machen euch hoffentlich ein bisschen leichter mit ganz viel guter Musik. Und es gibt so Konzerterinnerungen, die einem einfach automatisch Hühnerhaut bescheren, wenn man daran zurückdenkt. Bei mir geht es um die britische Band hier. Coldplay. Bis ich dann zu Wien hören, weil ich für Zürich keine Tickets mehr hatte. Und wenn ich an das Konzert denke, dann stehen wir wirklich alle hart zu Berg. Was eine Band, was für Songs. Und wir hören es jetzt. Speed of Sound von Coldplay. Gutes Weekend wünsche ich.

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2: Ich bin der Nico Eichwald.
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2: Zwei Personen sind nach dem verheerenden Brand eines Mehrfamilienhauses in Thusis im Kanton Graubünden tot aufgefunden worden. Drei Personen werden weiter vermisst, teilt die Kantonspolizei mit. Die verschiedenen Einsatzkräfte sowie Spezialisten, die zu den Ermittlungsarbeiten betraut sind, stehen weiterhin im Einsatz. Das Gebäude ist nach wie vor einsturzgefährdet. Dadurch werden die Ermittlungs- und Bergungsarbeiten erschwert. Die SVP will die geplanten Abkommen mit der EU mit allen Mitteln bekämpfen. Parteipräsident Marcel Dettling hat an der Delegiertenversammlung in Baar im Kanton Zug mehrere Referenden angekündigt. Die Partei sammle bereits Adressen für die nötigen Unterschriften, sagte Dettling. Er warf der EU zudem vor, die Unabhängigkeit der Schweiz einzuschränken. Die Schweiz brauche keine Vorgaben aus Brüssel und keine fremden Gerichte, so Dettling. Der Kanton Waadt wirbt auf TikTok und Instagram gezielt für die Berufslehre. Jugendliche sollen dort Einblicke in verschiedene Berufe bekommen, wie der Tagesanzeiger berichtet. Denn in der Westschweiz machen deutlich weniger Jugendliche eine Lehre als in der Deutschschweiz. Im Kanton Waadt sind es rund 35%, in Zürich und Bern rund 70%. Laut Fachleuten kennen viele Jugendliche die Möglichkeiten einer Lehre zu wenig. Auch bei Eltern gibt es Vorurteile. Das Gymnasium gilt in der Romandie oft als besserer Weg zum Erfolg. Es stockt auf der A1 Bern Richtung Zürich zwischen Wangadar und Herkingen, dann auf der A1 Bern Richtung St. Gallen zwischen Dirtig und dem Gubrisch-Tunnel, weiter auf der A1 Bern Richtung St. Gallen zwischen Zürich-Seebach und Zürich-Ost, dann auch auf der A1 St. Gallen Richtung Zürich zwischen der A4 und dem Rastplatz Balterschwil und Zürich-Ost, dann staut auf der A1 Zürich Richtung Bern zwischen der Raststätte Gunzgen-Nord und Niederbipp, genauso auf der A3 Westring Zürich, Chur Richtung Basel zwischen Thurdorf Süd und dem Limmataler Kreuz, dann schauen wir noch schnell zum Gotthardtunnel, dort brauchen wir ab Quinto 40 Minuten länger und ab Amsteig sind es 5 km Stau und eine Wartezeit von etwa 50 Minuten. Gute und sichere Fahrt. Es ist recht sonnig bei Temperaturen um die 22 Grad. Der ein oder andere Regenguss ist aber gleich einmal möglich.
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3: Hoffen, ihr geniesst euch wohlverdienten Weekend zusammen mit uns. Mein Name ist Noe Friburghaus, ich bin für euch am Mic.
0: Ganz

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0: Wir lassen euch natürlich nicht im Stich, wenn es darum geht, dass ihr die grossen Events in der Region miterleben könnt. Und natürlich auch, wenn es darum geht, gute Musik zu haben.

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1: Ganz viel gute Musik auf eurem Lieblingssender auf Radio Bernays. Wir wechseln von Despacito aus dem 17., wo man ja wirklich dann auf und ab hat gelassen, zu einem Song, der definitiv Sommerhit-Potenzial hat. Das hier ist der aktuellste vom Ray Dalton. Go That High. Ganz viel gute Musik auf Radio Bernays.

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2: Ich bin der Nico Eichwald. Guten Abend.
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2: Zwei Personen sind nach dem verheerenden Brand eines Mehrfamilienhauses in Thusis im Kanton Graubünden tot aufgefunden worden. Drei Personen werden weiter vermisst, teilt die Kantonspolizei mit. Die verschiedenen Einsatzkräfte sowie Spezialisten, die zu den Ermittlungsarbeiten betraut sind, stehen weiterhin im Einsatz. Das Gebäude ist nach wie vor einsturzgefährdet. Dadurch werden die Ermittlungs- und Bergungsarbeiten erschwert. Die SVP will die geplanten Abkommen mit der EU mit allen Mitteln bekämpfen. Parteipräsident Marcel Dettling hat an der Delegiertenversammlung in Baar im Kanton Zug mehrere Referenden angekündigt. Die Partei sammle bereits Adressen für die nötigen Unterschriften, sagte Dettling. Er warf der EU zudem vor, die Unabhängigkeit der Schweiz einzuschränken. Die Schweiz brauche keine Vorgaben aus Brüssel und keine fremden Gerichte, so Dettling. Der Kanton Waadt wirbt auf TikTok und Instagram gezielt für die Berufslehre. Jugendliche sollen dort Einblicke in verschiedene Berufe bekommen, wie der Tagesanzeiger berichtet. Denn in der Westschweiz machen deutlich weniger Jugendliche eine Lehre als in der Deutschschweiz. Im Kanton Waadt sind es rund 35%, in Zürich und Bern rund 70%. Laut Fachleuten kennen viele Jugendliche die Möglichkeiten einer Lehre zu wenig. Auch bei Eltern gibt es Vorurteile. Das Gymnasium gilt in der Romandie oft als besserer Weg zum Erfolg.
3: Es klemmt auf der A1 Bern Richtung St. Gallen zwischen Tietig und dem Gubrisch-Tunnel, dann auf der A1 Bern Richtung St. Gallen zwischen Zürich-Seebach und Zürich-Ost, weiter auf der A1 St. Gallen Richtung Zürich zwischen der A4 am Rastplatz Balterswil und Zürich-Ost, dann staut es auf der A1 Zürich Richtung Bern zwischen Kirchberg und Schönbühl und dann schauen wir noch schnell zum Gotthard-Tunnel. Dort haben wir ab Quinto 4 km Stau und einen Zeitverlust von etwa 40 Minuten und ab Amsteig sind es 5 km und eine Wartezeit von 50 Minuten. Gute Fahrt! Es ist recht sonnig bei Temperaturen um die 22 Grad. Der ein oder andere Regenguss ist aber gleich einmal möglich.
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4: Das ist der Samstag auf Radio Bern 1. Mein Name ist Noé Fribourg-Gauss.

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Ich hoffe, ihr genießt euch das Weekend und vielleicht habt ihr heute auch noch Abendprogramm, was vielleicht auch ein bisschen später wird. Vielleicht sogar irgendwo in einem Club. Und dann darf natürlich der hier nicht fehlen zum Einstimmen. Cyndi Lauper. Girls just want to have fun. Ganz viel gute Musik auf eurem Lieblingssender, auf Radio Bern 1. Wir begleiten euch während eurem Weekend.

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2: Ich bin der Nico Eichwald. Guten Abend.
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2: Der Verein Fair Air wirft dem Flughafen Zürich vor, den Verspätungsabbau nach 23 Uhr systematisch auszureizen und die Nachtflugregelung auszuhöhlen. Eine eigene Auswertung zeigt im Juli über 300 Starts und Landungen nach 23 Uhr. Der Flughafen Zürich weist die Vorwürfe zurück. Flüge zwischen 23 Uhr und 23.30 Uhr seien gesetzlich ausdrücklich für den Verspätungsabbau vorgesehen. Erwartungsgemäß deutlich haben die SVP-Delegierten an der Versammlung im Zugerischen Bar die Neutralitätsinitiative gutgeheißen. Bei einer Enthaltung stimmten 368 Delegierte der Vorlage zu. Gegenstimmen gab es keine, schreibt Kiesten-Nestea. Die Neutralitätsinitiative, über die das Stimmvolk am 27. September abstimmt, fordert eine striktere Neutralitätspraxis. So will sie die immerwährende und bewaffnete Neutralität in die Bundesverfassung schreiben. Zudem will sie ein weitgehendes Sanktionsverbot in der Verfassung verankern. In den vergangenen Tagen wurden mehrere Regionen in Italien von starken Niederschlägen getroffen. Insbesondere aus der Lombardei, Ligurien und der Toskana gibt es zahlreiche Aufnahmen von Bergbächen, die riesige Wassermassen führen. In Bergamo mussten 250 Personen von einem Campingplatz evakuiert werden, nachdem ein Bach über die Ufer getreten war. Italienischen Medien zufolge gäbe es keine Toten oder Verletzte. Die Schäden werden jedoch bereits jetzt in Millionenhöhe geschätzt.
3: Es lugt langsam auf der Strasse. Wir haben noch stockenden Verkehr auf der A1 Bern Richtung St. Gallen zwischen Dietig und dem Gubrisch-Tunnel. Dann auch auf der A1 Bern Richtung St. Gallen zwischen Zürich-Seebach und Zürich-Ost. Weiter auf der A1 St. Gallen Richtung Zürich zwischen der A4 am Rastplatz Balterswil und Zürich-Ost. Und dann Stauz auf der A3 Westring Zürich, Chur Richtung Basel zwischen Durdorf-Süd und dem Limmataler Kreuz. Und dann Stauz auch vor dem Gotthardtunnel. Ab Quinto sind es 20 Minuten Wartezeit. Genauso ab Amsteig. Gute Fahrt. Es ist recht sonnig bei Temperaturen um die 22 Grad. Der ein oder andere Regenguss ist aber gleich einmal möglich.
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4: Ich hoffe, ihr genießt den Samstag. Zusammen mit mir, mein Name Neu Fribourg-Haus. Schön verbringen wir das Weekend zusammen.

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2: Ich bin der Nico Eichwald. Guten Abend.
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2: Bei ihrer Delegiertenversammlung heute in Freiburg haben die Grünen bekräftigt, dass eine Rückkehr zur Atomkraft verhindert werden muss. Zudem haben sie eine Resolution für eine positive und solidarische Klimapolitik verabschiedet. Basierend auf einem Aktionsplan und konkreten Maßnahmen wird eine klimapositive Schweiz ab 2040 angestrebt. Die Delegierten sagten außerdem Nein zur Neutralitätsinitiative. Bei einer Verfolgungsfahrt nahe dem englischen Middlesbrough sind 7 Menschen ums Leben gekommen, darunter 2 Polizeibeamte. Ein Polizeiauto kollidierte mit einem VW, nachdem Beamte ein verdächtiges Fahrzeug verfolgt hatten. Mehrere Verunfallte starben noch vor Ort, bestätigt der örtliche Rettungsdienst. Anwohner berichteten, dass die ganze Straße von der Verfolgungsjagd aufgeweckt worden sei. Im Flughafen Düsseldorf ist eine Reisende von einem Skorpion gestochen worden. Das Tier hatte sich in der Jacke der 52-Jährigen versteckt, wie die Feuerwehr mitteilte. Der Rettungsdienst versorgte die Frau und ließ sie zur Behandlung in ein Spital bringen. Ein hinzugerufener Reptilienexperte der Feuerwehr Düsseldorf fing den Skorpion ein. Dieser wurde anschließend in ein Reptilienzoo gebracht. Der am längsten inhaftierte Gefangene der USA ist mit 101 Jahren in einem für Häftlinge ausgelegten Pflegeheim gestorben. Er saß seit 76 Jahren wegen Mordes im Gefängnis, berichtet die britische BBC. Seine Schuld war allerdings mehrfach angezweifelt worden. Eine verhängte Todesstrafe wurde deshalb immer wieder aufgeschoben und später in lebenslange Haft umgewandelt. Er starb eines natürlichen Todes. Es stockt noch auf der A1 Bern Richtung St. Gallen zwischen Dietikon und dem Gubristunnel, dann auf der A1 St. Gallen Richtung Zürich zwischen der Verzweigung Brütisel und Zürich-Ost. Dann staut es noch auf dem Westring Zürich-Chur Richtung Basel zwischen Durdorf Süd und dem Limmataler Kreuz. Und auch vor dem Gotthardtunnel ab Quinto brauchen wir 20 Minuten länger.
3: Die Nacht auf morgen ist mehrheitlich klar, die Temperaturen sinken auf 10 Grad. Am Sonntag bekommen wir viel Sonne und das bei maximal 23 Grad.
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2: Ich bin der Nico Eichwald. Guten Abend.
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2: In einer abgelegenen Gegend in der Nähe von Brione-Verzasca im Kanton Tessin ist ein Waldbrand ausgebrochen. Die Bevölkerung werde dringend gebeten, das betroffene Gebiet nicht zu betreten, schreiben die Behörden. Zudem solle man in diesem Fall nicht die Notrufnummer 118 anrufen, um die Telefonleitungen nicht zu überlasten. Bei ihrer Delegiertenversammlung heute in Freiburg haben die Grünen bekräftigt, dass eine Rückkehr zur Atomkraft verhindert werden muss. Zudem haben sie eine Resolution für eine positive und solidarische Klimapolitik verabschiedet. Basierend auf einem Aktionsplan und konkreten Maßnahmen wird eine klimapositive Schweiz ab 2040 angestrebt. Die Delegierten sagten außerdem Nein zur Neutralitätsinitiative. Der Iran gewährt mehreren Öltankern aus dem Irak eine Passage der Straße von Hormuz. Die Erteilung einer Sondergenehmigung gehe auf eine der wichtigsten Forderungen der irakischen Führung zurück, berichtet die staatliche Nachrichtenagentur IRNA. Die Agentur machte keine Angaben, wie viele Tanker aus dem Irak die strategisch wichtige Meerenge bislang passiert haben und ob die Sondergenehmigung dauerhaft für Schiffe aus dem Nachbarland gilt. Russland hat auch in der Nacht auf heute die Ukraine angegriffen. In der Hauptstadt Kiew ist mindestens ein Mensch getötet worden. Die Behörden sprechen zudem von Verletzten. Auch in Saporischschja im Süden der Ukraine gab es ein Todesopfer. Erst gestern hatte Russland in einer ukrainischen Stadt ein belebtes Einkaufszentrum getroffen. 16 Menschen wurden getötet und rund 130 verletzt. Auch die Ukraine griff erneut Ziele in Russland an. Dabei habe man in der Region Samara eine Ölraffinerie getroffen, teilt die Ukraine mit. Langsam beruhigt sich die Situation auf der Straße. Es hat noch ein bisschen Verkehr auf der A1 Bern Richtung St. Gallen zwischen Dietike und dem Gubrisch-Tunnel, dann auf der A3 Westring Zürich, Chur Richtung Basel zwischen Thurdorf Süd und dem Limmataler Kreuz und dann auch vor dem Gotthardtunnel ab Quinto. Dort brauchen wir noch ein bisschen länger.
3: Die Nacht auf morgen ist mehrheitlich klar. Die Temperaturen sinken auf 10 Grad. Am Sonntag bekommen wir viel Sonne und das bei maximal 23 Grad.
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2: Diese Themen haben heute Schlagzeilen gemacht. Guten Abend.
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2: Zwei Personen sind nach dem verheerenden Brand eines Mehrfamilienhauses in Thusis im Kanton Graubünden tot aufgefunden worden. Drei Personen werden weiter vermisst, teilt die Kantonspolizei mit. Die verschiedenen Einsatzkräfte sowie Spezialisten, die zu den Ermittlungsarbeiten betraut sind, stehen weiterhin im Einsatz. Das Gebäude ist nach wie vor einsturzgefährdet. Dadurch werden die Ermittlungs- und Bergungsarbeiten erschwert. Die Grünen fordern, dass Albert Rösti das Umweltdepartement abgeben muss. Das sagte Parteipräsidentin Lisa Mazzone an der Delegiertenversammlung in Freiburg. Der Bundesrat müsse angesichts der Hitzewellen beim Klimaschutz den Kurs wechseln. Mazzone kritisierte zudem, dass der Bundesrat der Armee 900 Millionen Franken zusätzlich zugesprochen habe, aber nicht mehr Geld für den Klimaschutz.
3: Es gibt mehr junge Arbeitslose in der Schweiz, als die offizielle Statistik zeigt. Laut Tamedia sind immer mehr Erwerbslose zwischen 15 und 24 Jahren nicht beim regionalen Arbeitsvermittlungszentrum RAF gemeldet. 2010 kamen auf eine registrierte Person und zwei weitere nicht erfasste Erwerbslose. Vergangenes Jahr waren es bereits gut drei. Die offizielle Arbeitslosenquote der Jungen ist zuletzt trotzdem gesunken. Sie berücksichtigt allerdings nur Personen, die beim RAF gemeldet sind. Beim gestrigen Schwertangriff an einer Schule in Schweden ist eine 17-Jährige getötet worden. Drei weitere Jugendliche wurden verletzt, zwei davon schwer. Sie sind zwischen 12 und 17 Jahre alt, ihr Zustand ist aber stabil. Ein Jugendlicher konnte das Spital heute verlassen. Ein 18-jähriger Mann wurde gemäß schwedischer Polizei kurz nach dem Angriff festgenommen. Er soll früher selbst Schüler an der Schule gewesen sein. Das Motiv ist bislang unklar. Beim Einsatz gab die Polizei Schüsse ab. Laut Medienberichten wurde der mutmaßliche Täter dabei am Bein getroffen. Die Ermittlungen laufen.
2: Der Iran gewährt mehreren Öltankern aus dem Irak eine Passage der Straße von Hormuz. Die Erteilung einer Sondergenehmigung gehe auf eine der wichtigsten Forderungen der irakischen Führung zurück, berichtet die staatliche Nachrichtenagentur IRNA. Die Agentur machte keine Angaben, wie viele Tanker aus dem Irak die strategisch wichtige Meerenge bislang passiert haben und ob die Sondergenehmigung dauerhaft für Schiffe aus dem Nachbarland gilt. Die SVP will die geplanten Abkommen mit der EU mit allen Mitteln bekämpfen. Parteipräsident Marcel Dettling hat an der Delegiertenversammlung in Baar im Kanton Zug mehrere Referenden angekündigt. Die Partei sammle bereits Adressen für die nötigen Unterschriften, sagte Dettling. Er warf der EU zudem vor, die Unabhängigkeit der Schweiz einzuschränken. Die Schweiz brauche keine Vorgaben aus Brüssel und keine fremden Gerichte, so Dettling.
4: Die Nacht auf morgen ist mehrheitlich klar, die Temperaturen sinken auf 10 Grad. Am Sonntag bekommen wir viel Sonne und das bei maximal 23 Grad.
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2: Diese Themen haben heute Schlagzeilen gemacht. Guten Abend.
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2: Bei einer Messerstecherei in Lugano ist ein 19-Jähriger lebensgefährlich verletzt worden. Ein 20-Jähriger sei festgenommen worden, wie die Staatsanwaltschaft und die Kantonspolizei mitteilten. Die anschließenden Ermittlungen führten zur Identifizierung und Festnahme des 20-jährigen italienischen Staatsbürgers mit Wohnsitz in Italien. Gegen ihn besteht der Hauptverdacht der versuchten Tötung, hilfsweise der schweren Körperverletzung und der Widerhandlung gegen das Waffen-, Waffenbestandteile- und Munitionsgesetz.
3: Die geplante Mehrwertsteuererhöhung für die 13. AV-Rente würde einen Schweizer Haushalt im Schnitt rund 180 Franken pro Jahr zusätzlich kosten. Das zeigt eine Schätzung der eidgenössischen Steuerverwaltung. Dabei gilt, je höher das Einkommen, desto höher die zusätzliche Belastung. Haushalte mit einem Einkommen bis 4.600 Franken im Monat würden im Schnitt rund 7 Franken mehr pro Monat bezahlen. Die Schweizer Stimmbevölkerung entscheidet am 29. November über die Erhöhung. Der normale Mehrwertsteuersatz soll von 8,1 auf 8,5% steigen. Die Schweiz zieht weniger Millionärinnen und Millionäre an als noch vor einem Jahr. Laut einer Hochrechnung des Beratungsunternehmens New World Wealth dürfen dieses Jahr rund 1.800 vermögende Menschen in die Schweiz ziehen. Im vergangenen Jahr waren es noch mehr als 3.000. Als Grund nennt das Beratungsunternehmen unter anderem die Steuern. Die Schweiz sei für sehr Vermögende nicht mehr so attraktiv wie früher. Vor allem Menschen aus Großbritannien und Frankreich würden inzwischen häufiger Italien bevorzugen.
2: Der Verein Fair Air wirft dem Flughafen Zürich vor, den Verspätungsabbau nach 23 Uhr systematisch auszureizen und die Nachtflugregelung auszuhöhlen. Eine eigene Auswertung zeigt im Juli über 300 Starts und Landungen nach 23 Uhr. Der Flughafen Zürich weist die Vorwürfe zurück. Flüge zwischen 23 Uhr und 23.30 Uhr seien gesetzlich ausdrücklich für den Verspätungsabbau vorgesehen.
3: Der Wirtschaftsdachverband Economie Suisse ist gegen eine Erhöhung der Mehrwertsteuer zur Finanzierung der Armee. Damit hat er seine Haltung laut NZZ geändert. Grund dafür sei die bessere Finanzlage des Bundes. Dieser rechnet für dieses Jahr mit einem Überschuss. Deshalb sei eine zusätzliche Steuer nicht mehr nötig. Laut Economie Suisse könne die Armee aus dem ordentlichen Bundeshaushalt finanziert werden.
2: Bei einer Verfolgungsfahrt nahe dem englischen Middlesbrough sind 7 Menschen ums Leben gekommen, darunter 2 Polizeibeamte. Ein Polizeiauto kollidierte mit einem VW, nachdem Beamte ein verdächtiges Fahrzeug verfolgt hatten. Mehrere Verunfallte starben noch vor Ort, bestätigt der örtliche Rettungsdienst. Anwohner berichteten, dass die ganze Straße von der Verfolgungsjagd aufgeweckt worden sei.
4: Nacht auf morgen ist mehrheitlich klar, die Temperaturen sinken auf 10 Grad. Am Sonntag bekommen wir viel Sonne und das bei maximal 23 Grad.
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2: Die Themen haben heute Schlagzeilen gemacht. Guten Abend.
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2: Zwei Personen sind nach dem verheerenden Brand eines Mehrfamilienhauses in Thusis im Kanton Graubünden tot aufgefunden worden. Drei Personen werden weiter vermisst, teilt die Kantonspolizei mit. Die verschiedenen Einsatzkräfte sowie Spezialisten, die zu den Ermittlungsarbeiten betraut sind, stehen weiterhin im Einsatz. Das Gebäude ist nach wie vor einsturzgefährdet. Dadurch werden die Ermittlungs- und Bergungsarbeiten erschwert. Die Grünen fordern, dass Albert Rösti das Umweltdepartement abgeben muss. Das sagte Parteipräsidentin Lisa Mazzone an der Delegiertenversammlung in Freiburg. Der Bundesrat müsse angesichts der Hitzewellen beim Klimaschutz den Kurs wechseln. Mazzone kritisierte zudem, dass der Bundesrat der Armee 900 Millionen Franken zusätzlich zugesprochen habe, aber nicht mehr Geld für den Klimaschutz.
3: Es gibt mehr junge Arbeitslose in der Schweiz, als die offizielle Statistik zeigt. Laut Tamedia sind immer mehr Erwerbslose zwischen 15 und 24 Jahren nicht beim regionalen Arbeitsvermittlungszentrum RAF gemeldet. 2010 kamen auf eine registrierte Person und zwei weitere nicht erfasste Erwerbslose. Vergangenes Jahr waren es bereits gut drei. Die offizielle Arbeitslosenquote der Jungen ist zuletzt trotzdem gesunken. Sie berücksichtigt allerdings nur Personen, die beim RAF gemeldet sind. Beim gestrigen Schwertangriff an einer Schule in Schweden ist eine 17-Jährige getötet worden. Drei weitere Jugendliche wurden verletzt, zwei davon schwer. Sie sind zwischen 12 und 17 Jahre alt, ihr Zustand ist aber stabil, ein Jugendlicher konnte das Spital heute verlassen. Ein 18-jähriger Mann wurde gemäß schwedischer Polizei kurz nach dem Angriff festgenommen. Er soll früher selbst Schüler an der Schule gewesen sein. Das Motiv ist bislang unklar. Beim Einsatz gab die Polizei Schüsse ab. Laut Medienberichten wurde der mutmaßliche Täter dabei am Bein getroffen. Die Ermittlungen laufen.
2: Der Iran gewährt mehreren Öltankern aus dem Irak eine Passage der Straße von Hormuz. Die Erteilung einer Sondergenehmigung gehe auf eine der wichtigsten Forderungen der irakischen Führung zurück, berichtet die staatliche Nachrichtenagentur IRNA. Die Agentur machte keine Angaben, wie viele Tanker aus dem Irak die strategisch wichtige Meerenge bislang passiert haben und ob die Sondergenehmigung dauerhaft für Schiffe aus dem Nachbarland gilt. Die SVP will die geplanten Abkommen mit der EU mit allen Mitteln bekämpfen. Parteipräsident Marcel Dettling hat an der Delegiertenversammlung in Baar im Kanton Zug mehrere Referenden angekündigt. Die Partei sammle bereits Adressen für die nötigen Unterschriften, sagte Dettling. Er warf der EU zudem vor, die Unabhängigkeit der Schweiz einzuschränken. Die Schweiz brauche keine Vorgaben aus Brüssel und keine fremden Gerichte, so Dettling.
4: Nacht auf morgen ist mehrheitlich klar, Temperaturen sinken auf 10 Grad. Am Sonntag bekommen wir viel Sonne und das bei maximal 23 Grad.
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2: Diese Themen haben heute Schlagzeilen gemacht. Guten Abend.
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2: Bei einer Messerstecherei in Lugano ist ein 19-Jähriger lebensgefährlich verletzt worden. Ein 20-Jähriger sei festgenommen worden, wie die Staatsanwaltschaft und die Kantonspolizei mitteilten. Die anschließenden Ermittlungen führten zur Identifizierung und Festnahme des 20-jährigen italienischen Staatsbürgers mit Wohnsitz in Italien. Gegen ihn besteht der Hauptverdacht der versuchten Tötung, hilfsweise der schweren Körperverletzung und der Widerhandlung gegen das Waffen-, Waffenbestandteile- und Munitionsgesetz.
3: Die geplante Mehrwertsteuererhöhung für die 13. AV-Rente würde einen Schweizer Haushalt im Schnitt rund 180 Franken pro Jahr zusätzlich kosten. Das zeigt eine Schätzung der eidgenössischen Steuerverwaltung. Dabei gilt, je höher das Einkommen, desto höher die zusätzliche Belastung. Haushalte mit einem Einkommen bis 4.600 Franken im Monat würden im Schnitt rund 7 Franken mehr pro Monat bezahlen. Die Schweizer Stimmbevölkerung entscheidet am 29. November über die Erhöhung. Der normale Mehrwertsteuersatz soll von 8,1 auf 8,5% steigen. Die Schweiz zieht weniger Millionärinnen und Millionäre an als noch vor einem Jahr. Laut einer Hochrechnung des Beratungsunternehmens New World Wealth dürfen dieses Jahr rund 1.800 vermögende Menschen in die Schweiz ziehen. Im vergangenen Jahr waren es noch mehr als 3.000. Als Grund nennt das Beratungsunternehmen unter anderem die Steuern. Die Schweiz sei für sehr Vermögende nicht mehr so attraktiv wie früher. Vor allem Menschen aus Großbritannien und Frankreich würden inzwischen häufiger Italien bevorzugen.
2: Der Verein Fair Air wirft dem Flughafen Zürich vor, den Verspätungsabbau nach 23 Uhr systematisch auszureizen und die Nachtflugregelung auszuhöhlen. Eine eigene Auswertung zeigt im Juli über 300 Starts und Landungen nach 23 Uhr. Der Flughafen Zürich weist die Vorwürfe zurück. Flüge zwischen 23 Uhr und 23.30 Uhr seien gesetzlich ausdrücklich für den Verspätungsabbau vorgesehen.
3: Der Wirtschaftsdachverband Economie Suisse ist gegen eine Erhöhung der Mehrwertsteuer zur Finanzierung der Armee. Damit hat er seine Haltung laut NZZ geändert. Grund dafür sei die bessere Finanzlage des Bundes. Dieser rechnet für dieses Jahr mit einem Überschuss. Deshalb sei eine zusätzliche Steuer nicht mehr nötig. Laut Economie Suisse könne die Armee aus dem ordentlichen Bundeshaushalt finanziert werden.
2: Bei einer Verfolgungsfahrt nahe dem englischen Middlesbrough sind 7 Menschen ums Leben gekommen, darunter 2 Polizeibeamte. Ein Polizeiauto kollidierte mit einem VW, nachdem Beamte ein verdächtiges Fahrzeug verfolgt hatten. Mehrere Verunfallte starben noch vor Ort, bestätigt der örtliche Rettungsdienst. Anwohner berichteten, dass die ganze Straße von der Verfolgungsjagd aufgeweckt worden sei.
4: Mehrheitlich trockene Temperaturen liegen bei 10 Grad. Heute haben wir den Tag durch viel Sonne zu gut bei 23 Grad. Auch gefreut wird es darauf, zum Start in die neue Arbeitswoche.